0: 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Deze Duitsstalige Schlager is een bewerking van de soulhit Kiss and Say Goodbye van de Manhattans uit 1976. 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
1: 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Es ist aus, aber ich wollte mich nicht am Telefon von dir verabschieden. Ich musste dich noch einmal sehen, bevor wir uns für immer trennen, weil du einen anderen Mann liebst. Hier, wo wir uns so oft getroffen haben und wo wir so oft glücklich gewesen sind, möchte ich dich noch einmal in meinen Arm halten. Dich noch einmal zum letzten Mal ansehen. Und dann wirst du für immer aus meinem Leben gehen. Und bevor dieser Augenblick zu schwer für uns beide wird, sage ich dir, dreh dich um und sag goodbye.